Dass es ein wirklich langer Tunnel ist, er ist sehr schmal und läuft am Ende fast punktförmig zu.